0: blague en plate.
1: Die Stadtpolizist macht doch gerade bei der Golf ein Auto, wo schlecht geparkt ist. Kommt einer an und sagt, Entschuldigung, ich habe gerade Brot kaufen. Kann ich mir deine Protokoll da annullieren und verruppen? Nee, das geht nicht. Mach ich nicht. Ihr seid aber blöd. Lud er die Plaque d'Immatriculation, die streck ich und näher Protokoll. Ah ja, ihr seid nicht nur blöd, aber noch Idiot. Ah, die Pneus sind glatt. Sogar ein blöder Idiot. Outrager Agent. Noch ein Protokoll. Und unser Stadtpolizist geht weg. Der einer geht zwei Plätze weiter, sitzt sich ins Auto und sagt zu sich selbst, meiner Chef, der wird auch machen, wenn er zurückkommt zu seinem Auto.